sehr kompliziert. Seien Sie so gut und singen Sie mit, bitte. So. Menina, Menina, Menina. Tão pura, tão pura. Varina, ternura. Alles. Menina, tão pura. Varina, ternura. Keine Sorge, das wird nur 10 Jahre zu lernen. Das ist keine Sorge. Im Fado, was schwer ist, ist nur die ersten 10 Jahre. Keine Sorge. Machen wir eine große Übung jetzt. In 3 Minuten essen Sie wieder. So ist alles in Ordnung. Wieder stark. Menina, tão pura, varina, ternura. Ich bitte meine Kompatrioten nicht zu singen. Einen Moment. Bitte. Wollen wir mal probieren, wie das geht. Nur einen Moment. Wir werden dann alle zusammen singen, aber jetzt bitte meine Kompatrioten nicht.